heut auf einer Villa. Wo es hergeht flott und nett, Prinz Orlowski, der reiche Suizid, gibt heute Abend dort ein Grand Souper.

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0: Wer singt denn da?
1: Wolke, dass ich oft geküsst, lass dich wieder fangen.
0: Mir scheint, das singt ein Sänger. Warum singt denn da ein Sänger?
1: Sind so Schäumele, die kommen, wolle Rosalinde.
0: Rosalinde? Oh, das ist ein Verehrer und nicht einmal von mir, sondern von meiner Gnädigsten. Ha, na, den werde ich mir aus der Nähe anschauen. Oder beides.
2: Nein, ist mir schlecht. Ich glaube, ich muss ein Billon nehmen.
3: Ah, ui. Eins. Oder zwei.
2: Oh, Jäger. Oh Gott.
0: Weg ist er. Meine Gnädigste. So. Jetzt aber heraus mit der Geschichte, sie ist kurz, aber rührend.

0: No!
1: Yes, us up there! What is
0: denn? Mary, meine Tante!
1: Was ist schon wieder mit deiner armen Tante?
0: Krank ist die Tante!
1: Krank ist die Tante. Mein Gott, du kannst ja auch nicht helfen.
0: Oh ja, ich könnte zum Beispiel hinfahren und fragen, wie geht's, wie steht's, immer fidel und munter.
1: Deine arme Tante.
0: Ja, und darum bitte ich, aus Rücksicht auf meine nichtige Liebe, mir heute Abend freien Ausgang zu gewähren.
1: Heute?
0: Ja. Unmöglich. Du weißt doch, dass mein Mann heute seinen Arrest antreten muss. Ja, aber da kann ich

0: doch nichts dafür. Ja, was kann ich denn dafür, dass man in diesem Land 5 Tage Arrest bekommt, nur weil man einen Polizisten einen Esel nennt?
1: Na, und ihm aber Watschen gibt.
2: Ach, bitte.
0: Pardon, Ohrfeigen. Aber der gnädige Herr haben doch heute ohnehin Berufung eingelegt. Ach,
3: das würde mehr schaden als nützen. Nein. Er muss in den Arrest und du
0: bleibst
3: haus. Aber meine arme kranke Tante. So werde ich sie...

0: mein Freddy und mir in die Arme geflogen.
1: Ja, weil ich jetzt verheiratet bin.
0: Ja, aber das geniert mich nicht.
1: Ja, aber mich, wenn mein Mann käme. Ich fürchte mich zu Tode.
0: Von einem Mann fürchtet sich jetzt niemand mehr. Der brummt schon seine Nacht im Säumigen ergroll. Ja.
1: Mein Mann kommt jeden Augenblick zurück, er muss seine Sachen holen. Ich bitte Sie, ich beschwöre Sie, verlassen Sie mich augenblicklich.
0: Also gut, unter einer Bedingung. Schwöre, dass ich wiederkommen darf, wenn du allein bist.
1: Unmöglich.
0: Ja, da muss ich leider da bleiben.
1: Nein, nicht setzen. Ja. Also gut. Ich schwöre.
0: Also gut, ich gehe.
1: Leben Sie wohl.
0: Nein, nicht leb wohl. Auf Wiedersehen. Seht uns voll, gedenkt ein, eure große Liebe.
1: Wenn der nur nicht singen tät. Die Stimme, die macht mich wahnsinnig. Mein Mann schimpft mit seinem Advokaten. Die Sache ist schlecht ausgegangen.
2: Nein, mit solchen Advokaten ist mein Kaufmann unverrat. Ach, weil jetzt mal die Geduld.
1: Nur Geduld.
3: Nur Geduld.
2: Statt was jetzt die Sache beendet hat, so schlimm er sich gewendet. Und daran ist er nur schuld.
3: Er ist schuld.
1: Er ist schuld.

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0: habe ich unserem verehrten Dr. Stotterbock zu verdanken. Ich konnte das Gericht gerade noch rechtzeitig davon überzeugen, heute Abend wenigstens mit dir noch einmal zu soupieren. So, seltsam, ich habe einen Mordstrom Hunger.
1: Ja?
0: Adele! Adele!
1: Adele! Ja.
0: Was ist denn? Ja, was? Du ja, du weinst. Doch nicht um mich, hä?
1: Meine arme kranke Tante.
2: Stell dir vor, die arme Tante ist schon wieder krank.
0: Ja. Was? Deine Tante?
1: Ja.
0: Hab ich doch gerade erst gesehen, die war quitschvergnügt.
1: Ja, das wird bestimmt der allerletzte Quitscherer gewesen sein. Ich werde sie nie mehr wiedersehen.
0: Du wirst. Und jetzt holst du mir geschwind den goldenen Löwen, ein opulentes Abschiedsdiener, gell?
1: Na bitteschön, was darfst du denn sein?
0: Ein Schöberlsuppe.
1: Ein Schöberlsuppe?
0: Ja, und dann so ein Tafelspitz. Aber was denn mit dem ordentlichen Fettrand
1: da,
0: ne?
1: Fett?
0: Ja, und was halt sonst, ne? Weil Schnittlauchsauce, Semigrenne und dann.
1: Ja.
0: Halt, der Mösch.
1: Was?
0: Eine Kaiserschmarrn. Mit einem Zwetschgenröster, gell?
2: So ein Schmorn.
0: Und du, mein liebes Mauser, du hast mir jetzt den ältesten, schäbigsten Anzug herunter, wo du trinken kannst, gell?
1: Ja, warum denn das?
0: Na, für den Arrest.
1: Der Herr Dr. Falke ist da.
0: Ach, der hat mir gerade noch gefällt.
3: Servus. Mein Kompliment, schönster aller Frauen. Und meine Gratulation, dass Sie den Tyrannen auf 8 Tage loswerden. Auch dir, mein lieber Gabriel, ist heute zu gratulieren. 3 Tage Zulage sind auch bei Gericht nur mit ganz besonderer Protektion zu erreichen.
0: Ja, sehr lustig.
1: Ja, bitte keine bösen Witze, Herr Doktor. Heitern Sie den armen Gabriel ein bisschen auf. Ich hole inzwischen die Kleider.
3: Seien Sie ganz unbesorgt, schönster aller Frauen.
1: Ja.
3: Er wird getröstet werden.
4: Ja, was ist denn?
3: Ich hab was für dich. Ich lade dich heute Abend ein zu einem fürstlichen Souper mit den fabelhaftesten Frauen von Wien in die Villa des Prinzen Orlowski.
0: Wer ist das?
3: Naja, der Öl Orlowski.
0: Den kenne ich nicht.
3: Der Champagner Orlowski.
0: Nein, ich kenne ihn nicht. Nein.
3: Der junge russische Milliardär, der sich jeden Tag was Neues einfallen lässt, um sein Geld loszuwerden.
0: Ja. Ich würde sagen, dem Mann kann geholfen werden. Aber mein Arrest?
3: Mach dir deswegen keine Sorgen. Heute kommst du mit mir zum Orlowski. Der hat die ganze Oper eingeladen.
0: Was, die ganze alte Garde?
3: Ja, die auch. Aber vor allem den jugendlichen Nachwuchs, die sogenannten Ratten.
0: Die Ballettratten?
3: Ja.
0: Aber mein Arrest.
3: Hör doch auf mit deinem blöden Arrest.
0: Du, so kennt mich der Prinz überhaupt?
3: Naja, wer kennt dich schon?
0: No.
3: Aber ich habe ihm erzählt, was wir zwei alles miteinander erlebt haben. Sag, erinnerst du dich eigentlich noch an den Schönbrunner Maskenball? Du als Schmetterling und ich als Fledermaus?
0: Das war ein kapitaler Spaß.
3: Ja, für den Schmetterling vielleicht, für die Fledermaus weniger. Sag, findest du nicht, dass ich dir dafür eine Revanche schuldig bin?
0: Eine Revanche?
3: Ja.
0: Wanschi. Na, was, dazu gehören immer zwei.
3: Also.
0: Ja, einer von den Gescheiden und einer von den anderen, gell?
3: Ja. Man soll den Tag nicht vor dem Abend loben.
0: Nein. Du, wie viel Zeit habe ich eigentlich noch erst? Wo ist sie denn, meine?
3: Der berühmte Rattenfänger. Damit köderst du die Damen, wenn du ihnen den Hof machst. Du versprichst sie einer jeden.
0: Aber bekommen hat sie noch keine.
3: Heute Nacht könntest du es wieder probieren. Also,

0: Du, der hat mich jetzt so getröstet. Oh. Ich geh jetzt direkt geschminkt in den Arrest hier. Ja, was haben wir denn da?
1: Ja, seine Kleidung fürs Gefängnis.
0: Ja, aber gnädigste, Sie können ihn ja nicht als Räuberhauptmann ausstaffieren. Ja. Nein, wenn der dort so erscheint, dann sperren Sie ihn ja gleich zu den Schwerverbrechern. Und die verderben ihn noch ganz den Guten.
2: Oh je, Rosa, das haben wir natürlich nicht bedacht, gell?
0: Ja, also für mich wird's Zeit. Küss die Hände, Schütze aller Frauen. Servus, servus.
2: Meine Film an die Ratten.
1: Bitte? Die Ratten?
2: Ja, wenn ihr nicht im anständigen Gefängnis gibt's natürlich Ratten, das ist ja klar.
1: Und wenn sie dich beißen?
2: Dann beiß ich zurück. Und der Freund Falk hat ganz recht. Ich gehe ins Gefängnis in Frack und Zylinder. Aus Protest. Weil einsperren können uns nicht, aber erniedrigen nie. Sei stolz auf deinen Gabriel Mauser. Ich weiß, wie ich mich kleide in schwarzen Sand und Seide mit einem Schabba. Jetzt bin ich wieder da.
1: Der spinnt. Es scheint, der freut sich gar auf den Arrest.
3: Bitte schön, Frau. Wäre mal die Suppe.
4: Ja, Stößle hin, Adele.

0: Sag einmal, Adele, wie geht's denn deiner armen, kranken Tante?
1: Na ja, so wie es meiner Tante halt geht, ne?
0: Oh. Schlecht! Bist du sicher, dass diese kranke Tante nicht vielleicht doch ein gesunder, reicher Onkel ist?
1: Gnädige Frau, bitte zweifeln Sie nicht an meiner Moral.
0: Nein, nein, Adele, an deiner Moral zweifle ich nicht. Du bist heute Abend frei.
1: Ja. Was? Aber gnädige Frau, haben Sie mir doch gerade vorhin erst abgeschlagen.
0: Ja, vorher war ich schlecht aufgeregt und jetzt bin ich besser bei Laune.
1: Weil ja der gnädige Herr eingesperrt wird, gell?
2: Adele!
0: Wenn er fort ist, kannst du gehen.
1: Tschüss, die Hand. Ja, tschüss, die
3: Hand. Ich entdeffe und schwirren die Lüfte.
2: Komm, Adele, komm, komm, komm. Linkes Fußsohn. Rechtes Fußsohn. So, jetzt dufte ich und jetzt verdufte ich.
0: Die Ohren zu supieren.
2: Oi. Wenn die Ratten an dir nagen, hüte dich vor vollem Magen.
0: Wie bitte?
2: Na, das ist so eine alte chinesische Spruchweisheit, weißt du?
0: Gabriel!
2: Aha.
0: Armer Gabriel.
2: Meine arme Rosalinde. Holde Träume mögen dich umgarten, während ich die ganze Nacht ruhelos durchwachen werde. Weißt du, in solch einer Situation hat man immer nur zwei Möglichkeiten. Entweder vor Schmerz zu vergehen oder sich rasch voneinander loszureißen. Weißt du was? Reißen wir uns los.

0: Nein, diese Männer. Er wird sich im Arrest sicher gut amüsieren. Wer weiß, wer dort alles sitzt. Und ich? Ich sitze hier. Ich arme, verlassene Frau.
1: Und? Sitzt er?
0: Da ist er schon. Er wird mich trösten wollen, aber ich bin untröstlich, hoffentlich.
1: Yeah!
0: Yeah!
1: Schöberlsuppe, das ist aber lieb. Heute ist der schönste Tag in meinem Leben. Ich fühle zum ersten Mal, ich bin verliebt.
0: Oh, was machen Sie denn da?
1: Na, bequem mache ich mir's, Kosel.
0: Jetzt schon?
1: Ja, und so ein Schlafrock des Hausherrn, Kosel. Stell dir mal nicht großartig.
0: Oh, das hat mir gerade noch gefällt.
1: Über Rosal, freust du dich denn gar nicht auf heute Nacht?
0: Also Alfred, bitte!
1: Und morgen früh zum Frühstück, Rosal.
0: Frühstück?
1: Ja, kannst du einen Milchkaffee nicht so ein Zikurig schauen? So mal was Anständiges. Ja. Rostbeef.
0: Rostbeef.
1: Kaviar. Mm. Ins Horte Eier.
0: Alfred!
1: Na, Rosal, wir werden's brauchen.
0: Ich bitte Sie! Ich habe meinen Schwur gehalten.
1: Aber
0: mehr haben Sie nicht von mir zu
1: erwarten. Rosal, einmal, ein einziges Mal, ein zweites Mal, ich weiß nicht.
0: Also Alfred, wollen Sie die kompromittieren, die Ihnen einst teuer war?
1: Aber natürlich will ich Sie nicht kompromittieren, aber den Wein wollen wir auch nicht stehen lassen, nicht wahr? So, Herr Rosal, zuerst trinken wir.
0: Ja.
1: Und dann singen wir.
0: Nein, nein, nein.
1: Und dann.
0: Und dann?
1: Ja.
0: Nein, nicht.

0: aber mir.
1: Lasst.
0: Bitte, bitte, bitte, versteckt
1: sich. Aber ich denk doch gar nicht dran.
0: Was mache ich denn? Versteckt.
1: Erschrecken Sie nicht, gnädige Frau. Ich bin Gefängnisdirektor Frank und kann mir das Vergnügen nicht versagen, Ihren Residenten, Herrn Gemahl, persönlich in sein Stillleben zu geleiten.
0: Aber mein Gemahl ist doch...
1: Er trinkt, Gnädiges.
2: Trinke, Liebchen, trinke schnell. Trinke, macht die Augen hell.
0: So schweigen Sie doch.
1: Ja, aber das...
0: Wir sind nicht allein.
1: Das sind wir nicht.
2: Kling, kling, sing, sing, sing. Trink mit mir, sing mit mir.
1: Mein Wagen wartet unten. Ich hoffe, Sie werden keinen weiteren Widerstand.
2: Nein, glücklich ist, wer vergisst, was doch nicht zu händeln ist.
1: Ich sehe, Sie fassen die ganze Sache von der humoristischen Seite auf.

0: nein, ich zweifle gar nicht mehr, doch da ich fort muss, so geben Sie, ich bitte Sie, Sie schnell den Abschiedskuss.
1: Den Abschiedskuss?
2: Den Abschiedskuss?
0: Den Abschiedskuss.
1: Nun denn, wenn es sein muss.
0: Ich bitte darum.

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0: Eva!
1: Adele? Du bist das?
2: Ja, wer soll ich denn sonst sein?
1: Hast einen Freund hier?
2: Noch nicht. Aber ich bin auch gerade erst gekommen.
1: Ja, aber sag, wer hat denn dich eingeladen?
2: Ja, du!
1: Ich?
2: Ja! Du hast mir doch den Brief geschrieben. Mit der dringenden Bitte, mich in Grande Toilette im Parley Orlovski einzufinden. Was sagst du? Da bin ich!
1: Oh je! Yeah. Da hat sich wer einen Spaß mit dir erlaubt.
2: Einen was?
1: Einen Spaß!
2: Na, wenn ich den erwische! Na, wenn ich den erwische! Du, dann lass ich unsere Tante sterbenskrank werden. Warte mich in Tränenfluten, um einen freien Ausgang zu kriegen. Steh ab, Reibe! Meiner Gnädigsten das schönste Kleid aus dem Kasten und dann hat sich jemand mit mir einen Spaß gemacht!
3: Das ist eine Gemeinheit.
1: Ja, aber was willst du denn jetzt machen? Ich meine, du, ein Stubenmädel in unserer Gesellschaft.
2: Na, so fein bist du auch nicht mit deiner Balletthupferei, deiner Gralamatschaften.
1: Ida, was geschieht denn jetzt? Weißt was? Zur Not bleibst du da und ich stelle dich als Künstlerin vor.
3: Großartig, als Künstlerin.
1: Oh, der Prinz kommt.
4: Татары говорят, даже самый умный медведь не может отложить свои яйца. Понимаешь?
5: Нет.
4: Ох. Татарин sagen, auch der klügste Bär kann kein Eier legen.
5: Eier.
4: Doktor, мне смешно. Ich kann nicht mehr lachen. Alles langweilt mich. Meine Millionen sind mein Unglück.
5: Na, das Unglück möchte ich gern mit Ihnen teilen. Sie werden heute aber doch noch lachen. Ich habe mir jedenfalls größte Mühe gegeben, einen kleinen dramatischen Scherz für Sie vorzubereiten.
4: Wie heißt Komödie?
5: Die Rache einer Fledermaus.
4: Durra. Titel gut. Ivan Votko.
6: Beku, Beku.
1: Der Junge ist der Prinz.
2: Was?
1: So jung und schon Prinz?
5: Mein Brieflein hat gewirkt. Da ist schon eine meiner handelnden Personen.
4: Die Hauptdarstellerin?
5: Na, eher die gerissene jugendliche Naive.
1: Durchlacht, gestatten. Fräulein Olga, mein Fräulein Schwester.
4: Olga, das ist Name aus meiner Heimat. Говорите по-русски.
7: Wie bitte?
4: По-русски, говорите.

0: Maruski, das ist mir zu kalt. Oh. Dafür ist sie Künstlerin.
1: Ah, Künstlerin. Ich liebe Künstlerinnen. Besonders die Angehenden. Sind sie angehend? Oh,
0: es geht an, es geht an.
2: Jetzt zupf doch nicht.
3: Он комас ла рулет свечена. Идите сюда.
1: А, рулет. Самое время. Hätten Sie vielleicht die Güte, meine Damen, mit dem Inhalt, diese Brieftasche für Glück zu versuchen? Es langweilt mich tödlich, wenn ich gewinne.
0: Oh, mit dem größten Vergnügen. Aber durchlacht, was ist, wenn wir Pech haben sollten?
1: So werde ich das Glück haben, Sie bald wieder hier zu sehen.
0: Oh, na, wie kalt der Prinz.
2: Ein schöner Mensch.
1: Doktor, ist Olga ein Künstlername?
4: Naja, wie man es nimmt. Eigentlich heißt sie ja Adele und ist das Stubenmädchen unseres Helden.
3: Ваше сиятельство, докладываю. Маркиз Ренар.
4: Das ist unser Held selber.
1: Ah, gut. Rossi.
3: Rossi!
5: Servus, servus. Du, das war gar nicht so leicht, sich um meine Alten loszureißen.
6: Das Fesch ist da.
5: Also, gehen wir's an, ne?
6: Bitte.
5: Grüß Gott.
1: Ich heiße Sie willkommen, Martin.
5: Du, wer ist das, Bischof?
4: Ja, mein Lieber, das ist unser Gastgeber, Prinz Orlowski.
5: Oh, pardon. Verzeihung, kaiserliche Hoheit. Haben wir so einen Prinzen immer ganz anders vorgestellt, gell?
1: Kosaken sagen,
5: was?
1: Wörter kennt man nicht am Gang, sondern an dem Hafer.
5: Und an die Äpfel. An die Äpfel, ne? Die Na?
1: Humor, was? Ivan Verjunki.
3: Was, Ani?
1: Sagen Sie, liebe Marquis. Sind Sie ein Mann von Ehre?
5: Ja, ich kann nicht klagen.
1: Dann trinken Sie mit mir auf Ihre ungerissenen Glas Wodka.
5: Ja, wenn es sein muss.
1: Es muss.
5: Aha.
1: Trinken Sie.
5: Jawohl.
1: Na zdarovje.
5: Angenehm, Gabriel.
1: Na zdarovje.
5: Ja, da kann man nichts machen, gell?
6: Bist du denn?
1: Glück, Glück. Ihr Kratz noch Wodka. Schmeckt Ihnen der Wodka?
6: Sehr.
1: Dann trinken Sie noch ein bisschen.
5: Nein, ich will Sie ja nicht berauben.
1: Trinken Sie. Ach. Setzen Sie sich.
5: Ja, sitzen. Sollte ich eigentlich eh schon längst.
1: Seid ich jetzt. Und jetzt werde ich Sie mit meinen nationalen Eigentümlichkeiten bekannt machen.

0: Ihr denkt?
1: Das ist aber gnädiger Herr.
0: Ich bin noch dort in einem Kleid von meiner Frau.
1: Meine arme Gnädige glaubt, dass der sitzt.
2: So eine Frechheit.
3: Darf ich bekannt machen, Fräulein Olga?
4: Oh,
3: Fräulein Ida. Marquis Renard.
1: Jetzt zeig, dass du Komödie spielen kannst. Frechheit, stimme mir bei.
5: Marquis, Sie machen ein nachher zu blödes Gesicht. Doktor, ich glaube, ich werde heute doch noch lachen.
0: Sagen Sie, wertes Fräulein Olga. Mhm. Sind Sie eigentlich immer schon ein Fräulein Olga gewesen?
1: Und Sie? Sind Sie immer schon ein Marquis Renard gewesen?
0: Diese Ähnlichkeit,
6: das ist
1: Ich bekomme meine Margarine.

0: hab sie doch Mitleid.
1: No. Aber wenn Sie schon um Vergebung winseln, dann sei Ihnen verziehen.
2: Danke.
1: Aber nehmen Sie sich künftig verschönigt haben. Herzogen in Acht, mein Lieber.
3: Hoches Jochestwo der Claudivayo. Chevalier Chagrin. Ich hätte gar Pridurak.
4: Chevalier Chagrin?
5: Der Gefängnisdirektor Fran.
4: Ach, gut. Rossi!
3: Rossi!
5: Chevalier! Ich heiße Sie willkommen im Namen seiner Deutschlauch.
6: Verzeihen Sie, dass ich etwas spät, aber es...
4: Keine Umstände, meine Gäste sind bei mir zu Hause.
5: Darf ich bekannt machen? Chevalier Chagrin, Marquis Renard.
4: Ah, Landsleute.
5: Oje!
4: Хорошо.
0: Der wird doch nicht Französisch mit mir reden wollen.
5: Naja, vielleicht schon. Parlez, parlez.
0: Ah. Monsieur le Marquis.
3: Oui.
0: J'ai l'honneur. Noch mehr gibt's am Allee.
5: Nein, nein, wunderbar.
0: Vous êtes Franzais aus Sie?
3: Aussi, aussi, aussi, aussi, möchte mich.
0: François Chagrin.
5: Einfach Franzl.
0: Chabriel Renard.
3: Einfach Schabi.
0: Ui, ui, ui, ui. Ui, ui, ui. La France.
7: Oh.
0: Vive la France.
7: Oh.

0: pez.
1: No.
0: La mayonesa. Paris. Lyon.
1: Toulouse.
0: Le moulin rouge avec les rats du palais, quoi, de cancadre.
2: Ach ja, uns ist die deutsche Konfektion geläufiger.
0: Naja, also, ich parle nur sehr ungern Germain mit einem Landsmann. Aber wenn es die Damen unbedingt wünschen, ne? Also Patrick Gack. Ne?
2: Warum supieren wir denn nicht schon? Ich habe schon einen riesen Film.
3: Ja, die Herrschaften bitten sich noch ein wenig zu gedulden. Wir warten noch eine hochinteressante Dame. Eine ungarische Gräfin. Die allerdings gewisse Rücksichten zu nehmen hat.
0: Wahrscheinlich ist sie verheiratet.
3: Ja, und zwar mit einem eifersüchtigen alten Esel.
0: Was die Männer Blödsinn sind.
3: Und deswegen erscheint die Ärmste auch maskiert.
0: Also mit einer Maske.
3: Soweit ich weiß, ja. Und ich bitte Sie, diese Maskenfreiheit zu respektieren.
4: Karl Mücken sage, solange die Nachtigall singt, muss man den Spargel stochern. Deshalb schlage ich vor, dass wir noch ein wenig promenieren. Heute Nacht haben wir sehr viel Zeit.
2: Das ist aber ein schönes, kleines Damen.
5: Ja doch.
0: Vielleicht werde ich heute noch die Gelegenheit haben, Sie einer Künstlerin zu verehren, nicht
2: ich
0: wahr?
2: Ich bin auch Künstlerin und ich habe noch keine.
0: Ja, und ich habe nur die eine. Den Quitscher kenne ich. Das ist doch die Athene.
2: Herr Doktor.
3: Gnädigste.
2: Naja, ich bin's!
0: Nein, fabelhaft, ich hätte sie nicht erkannt.
2: Ja, vor allem darf gar nicht nicht erkennen. Sie ist ja wirklich hier?
3: Naja, sehen Sie selbst, wie er seinen Arrest verbringt.
2: Am Arm einer Dame. Aber das ist ja Adele! Und noch dazu in einem Kleid von mir. Na, warte, werde ich ein Rezept für deine kranke Tante verschreiben.
3: Ja, aber Gnädigste, bitte nicht hier und nicht heute.
2: Seien Sie ganz unbesorgt. Das Pulverfass wird erst morgen explodieren. Aber dafür dann mit einem richtigen Krach.
0: Ja. Lieber Marquis, Ihre Uhr, das ist ja ein wahrer Talisman. Ich habe schon unzählige Eroberungen zu verdanken.
6: Wenn das Ihre Frau wüsste.
0: Meine Frau? Meine Frau, die liegt saß im Bett, träumt von ihrem treuen Gabriel und weiß nie, wie viel es geschlagen hat.
2: Verzweifelt, mein Lieber.
6: Wo wohnen Sie denn eigentlich?
0: Ja, doch gerade ums Eck.
6: Gerade ums Eck?
0: Ja, ja.
6: Merkwürdig, dass wir uns da noch nie begegnet sind, aber in Zukunft, da hoffe ich doch, Sie recht bald bei mir begrüßen
0: zu dürfen. Aber natürlich, wir wollen Freunde sein. Ja. Franzl, ne?
6: Sabi!
0: Weißt du, warum lachst du jetzt so deppert?
3: Weil ich es einfach lächerlich finde, wenn sich erwachsene Männer in Gegenwart schöner Frauen abbusseln.
0: Bitte entschuldige, wo schöne ist da die schöne Frau?
6: Was sind da schöne Frauen?
0: Wir verstehen nicht.
2: Virgum burgum, hoja kaka, schrubjadeck.
0: Die Ungarin.
6: Die wird wahnsinnig an den Fiegen.
0: Mir widersteht keine. Veni, vidi, vici, bumsti, da liegt sie.
6: Bojolé.
0: Na ja, schaut dann auf die Pappen, ne? Nein.

0: Texas Paprika. Nur die wird auf meine Uhr anbeißen wie jeder andere auch, oder? Schauen wir mal.
1: Ja. Welch allerliebste Damen-Ehre.
0: Ja, ist sie nicht herzig? Ja,
1: wo kauft man? Allerliebste Damen-Irche.
0: Beim allerliebsten Damen-Irche-Macherchen.
1: Ein Talisman?
0: Na wohl eher ein Sesam öffentlich.
1: Sie sind also nicht zerheiratet.
0: Das schaue ich so aus.
1: So schaue ich.
0: Sagen Sie, Gnädigste, und Sie Ihre Maske nicht ein bisschen lupfen?
1: Ja, heute. Aber vielleicht... Morgen.
0: Morgen? Ja, morgen, da kann ich nicht. Ne?
1: Warum?
0: Morgen habe ich andere Sorgen.
1: Sorgen?
0: Ja. Geheime Sitzung unter Ausschluss der Öffentlichkeit, ne, sozusagen.
1: Vielleicht werde ich auch dabei sein.
0: Jesus, die ist ja zum Anbeißen.
1: Wenn ich nur die Uhr erwischen könnte als Corpus Delicti.
0: Dieser Anschlag.

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0: Welt, denn es reicht der gute Sitte, dass man Masken respektiert.
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0: sein, denn noch das Sieben kommt erst in
1: Ordnung. Oh. Sie haben mich ganz verwirrt gemacht. Wir wollen wechseln.
0: Wechseln? Wie?
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0: schon dabei. 1, 2, 3, 4, 5, 6, 7, 8, 9, 10, 11, 12. Das geht immer noch. 5, 6, 7, 8, 9, 10, 11, 12.

0: des masquiers. Schiller! Halt, meine Herrschaft! Das ist wieder die Abrede. In meinem Haus hat jede Dame das Recht zu verhüllen oder zu enthüllen. Was immer ihr belebt. Also ganz ungeniert, meine Holde.
1: Naja, die Holde ist ja eh ganz ungeniert. Meine Uhr ist futsch.
2: Wo ist sie denn?
1: Na, in ihrem, ihrem Dekolleté.
2: Da wirst du sie nicht mehr finden.
1: Ja.
0: Ich glaube nicht, dass das eine echte Ungarin ist.
2: Was beweist uns denn, dass Sie eine echte Ungarin sind?
0: Der Musik, Maestro, die Klänge.

0: eine echte Ungarin.
1: Yeah!
2: Der schönste Charm, den ich je gehört habe.
1: Yeah!
2: Kirgisen sagen, wenn die Geigen klingen, muss der Magen zünden. Und jetzt, meine Herrschaften, auf zum Suppe!
3: Lacht am besten.
4: Ja.

0: Herr Chevalier, ich grüße Sie.
1: Merci, merci, merci. Auf Ihr spezielles Anarchie.
0: Merci, merci, merci.
1: Auf Ihr Wohl, Chevalier, Marquis.
2: Merci, merci, merci.

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1: Auf die Nase.
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Wenn ein österreichischer Beamter in der Früh in sein Büro kommt, braucht er seine Ruhe. Ich bin so schneller wie von gestern, es ist ein Wahnsinn. Bitte, Beamte sind Träger des Staates. Einer Träger als der andere, muss man sagen. Alter, der hört nicht zum Singen auf. Hallo, Sie, Herr Gefangener auf Nummer 12. Ich sag Ihnen was. Wir sind ja nicht in der Oper, das hier ist ein anständiges Lokal. Hier wird nicht herumgesungen, schrecklich ist es. Ich könnte was singen vielleicht. Ich

0: Das ist ja, ein Testikter von einem Taubel, ich zieh da von einem Schwan. Hören Sie, ein Backhändel wäre mir lieber gewesen.
1: Halleluja, Halleluja, Halleluja.
0: Das ist Händel, aber ohne Back, gell? Nein, ich sing nicht mit dir, Alter, ich hab eine Sprechrolle, gibt's nicht?
1: Rieke, Liebchen, trinke schnell, Rieke, mach die Augen
0: zu. Ja, da haben Sie recht, trinke, Liebchen, trinke schnell, danke. Das ist das erste Vernünftige, was ich vorhin her. Sie entschuldigen, aber... es ist ein Jammer, muss ich noch ehrlich sagen. Heutzutage, wenn man sich in der Welt umschaut, ist es schrecklich. Wo man hinschaut, lauter Trotteln. Nein, entschuldige, das habe ich sehr persönlich gemeint. Das ist, man muss heutzutage aufpassen, was man zu den Leuten sagt. Man kann nicht einfach so zum Menschen sagen, du bist ein Trottel. Weil der da ist ja gar nicht beleidigt, weil er ist ja kein Trottel. Er ist ein Volltrottel zum Beispiel. Und er möchte als solcher gesehen werden, das ist ja das Wichtige. Aber ich sage Ihnen ganz ehrlich, man muss wirklich sehr präzise sein in der Einteilung heutzutage. Es gibt nicht nur Volltrotteln. Gibt auch andere. Also, schauen Sie, die Volltrotteln, das sind Leute. Der Volltrottel macht was und man denkt sich, warum macht er das? Na ja, ist halt der

Neutrottel, da kannst du nichts machen. Ne? Im Gegensatz zum Sautrottel, dem hast du schon 100-mal gesagt, mach das nicht. Mach das erst wieder. Der macht das absichtlich, der Sautrottel. Ehemänner fallen in die Kategorie, habe ich gehört. Ich weiß nicht, was die Damen dazu sagen. Dann gibt's die Wappler. Der Wappler macht was in seinem Leben und es ist das Richtige. Aber er macht's falsch. Ja, heiraten, aber nicht die. Wieso denn die? Dann gibt's den Koffer, der macht gar nichts. Das ist halt einfach ein Koffer. Ne? Seit neuestem gibt's eine eigene Kategorie, das ist der Fetzenschell. Der kann machen, was er will, er bleibt amerikanischer Präsident. Haben Sie das mitgekriegt? Er hat ja den Friedenspreis gekriegt von der FIFA, ne? Den gibt's gar nicht, den Preis, den er kriegt. Die haben sich gedacht, bevor der alte Grantig ist bei der Auslosung, erfindet man irgendeinen Preis, damit er sich beruhigt. Das ist wie bei den Kindern die Zahnfee, ne? Na, entschuldige, der Trottel hat sich gefreut. Das war halt ungefähr so, wie wenn ich sage, ich hätte gerne die Romy als bester Schauspieler für diese Rolle, die ich hier spiele. Und das kriegst du aber nicht. Und der ÖFB denkt sich, naja, wir geben ihm die Rapid-Schauspiel-Trophäe, oder? Naja, es ist ja wahr, das ist ja Wahnsinn. Ja. Nein, aber die Menschen blicken voller Angst in die Zukunft. Also ich nicht so, also jetzt wegen Putin und so weiter. Ne? Also, nein, ich habe jetzt gehört, letztens hat der Putin gesagt, Europa wird er nicht angreifen, hat er versprochen. Gut. Muss man auch dazu sagen, wenn Lügen kurze Beine haben, hat der Putin Eier aus Bodenhaltung. Ne? Was denn mit der Ukraine? Hat er gesagt, der greift an, weil das harte Mal zu Russland gehört. Da brauchst du ja keinen Krieg anfangen, Alter. Was sollen wir in Österreich sagen? Was hat alles zu Österreich gehört? Ne? Na ja, sicher, aber da muss man ja keinen Krieg anfangen. Wir können es machen wie die zwei Familie, die Habsburg, Heiratspolitik. Na ja, sicher, du musst einen Krieg anfangen. Nein, wenn wir Triest wieder zurückkommen wollen, muss der Stocker nur die Melone heiraten. Wissen Sie? aber mir ist wurscht, ich habe keine Zukunftsängste überhaupt nicht. Im Gegenteil, ich bin da sehr ruhig. Beruhigt mich mit dem ein bisschen. Und ich bin eigentlich Buddhist, muss ich sagen. Also, ich stehe in der Früh auf, ich mache als erstes sofort eine Übung, das ist der gefüllte Paprika. Und dann kommt die Anbetung des Schligowitz und am Schluss der Sonnengruß, wo ich ganz... Ui! Ah, schlecht, jetzt ist mir das da runtergefallen. Na Gott sei Dank sitzt noch keiner. Warte, ich muss kurz runterschauen. Ich hol mir kurz nur die Schlüssel und die... Hallo! Ihr seid aber fesch. Wir, schau, was die alle anhaben, das gibt's ja nicht. Das muss so viel Geld gekostet haben. Jetzt könnt ihr euch ein Sommerkonzert nicht mehr leisten, gell, wegen die. Naja. Ui! Ah, ich sehe gerade, Herr, der DJ, ihr Stapel ist schmutzig. Na, Sie können nicht mit den schmutzigen Stapel da. Ich putze Ihnen das, wenn Sie wollen. Wie geht's dir? Alles in Ordnung? Gut, gell? Wunderbar, ja. Mir gefällt's auch. Jetzt ist gleich so. Jetzt ist aber eine Frage. Wenn Sie das so dirigieren, ja, dann mach ich's ja immer so. Ja! Hilfe! Was ist denn? Da habt ihr die Fernbedienung wieder, das ist alles. Bist du der Schrupp? Das ist gar nicht so schwer, was Sie da machen. Ja, ich sag's nicht weiter. Mit dem kann man Geld verdienen. Ist ja wurscht. Meine Herrschaften, ich danke euch, ich muss weiterarbeiten. Ich kann nicht da herumsitzen wie ein Stingerzgesicht. Wieder schaffen. Hoppala! Entschuldige! Jesus, Entschuldige, jetzt ist mir da erst... Nein, jetzt bin ich in die Fiedel gestiegen. Es tut mir sehr leid. Okay. Hoffentlich ist das keine Stradivari, heißt. Na, ist schon das wie ein Stracciatella, muss man sagen. Naja, die kann man nicht mehr verwenden, gell? Obwohl... Als Bratsche geht sicher noch, oder? Danke. Ihr seid die beste Coverband auf der ganzen Welt. Ich liebe euch. Ich muss auf, was hacken.

starou pošovit a ty skýpce. Ruhe, da staff nicht wahr sein, was ist denn? Du hast schon gehört, die Zeit vergeht aber schnell. Du hast schon gehört, der hat ein Foto von mir gefunden, das gibt's. Und das kann kein Foto von mir sein, meine Fotos haben schon viele Leute gesehen. Der hört nicht auf, wer wahnsinnig. Hört sie auf jetzt! Wir gefallen auf Nummer 12, ich schmeiße sie hinaus! Na, da hat er Angst davor, der Sängerknabe, dass ich raus hat. Außerdem, sie dürfen nicht so laut singen. Der Nachbar auf Nummer 13 beschwert sich. Er hört das Ticken seiner Golduhren nicht, wenn sie singen, der Herr Benko. Also leise. Ich wette mit mir selber. Doch bevor ich bis drei gezählt habe, fangt er wieder zum Singen an. Pass auf. Und zwar wette ich um einen Schlickowitz. Kann er Schluckerl machen. Der singt ja wieder. Eins, zwei, no. Halb drei, drei Viertel drei, fünf vor drei, drei vor drei, der wird mich doch nicht hängen lassen. Jawohl! Bravo! Jetzt haben wir die Schlüssel runtergefallen. Wurscht, die hole ich mir später. Gehen Sie her, gefangen auf Nummer 12. Mir sind die Schlüssel runtergefallen. Können Sie mir von drinnen aufmachen, bitte? Was ist? Hallo! Los schon her, wir sind ein offenes Gefängnis.

0: Von Kessel sagen, liegt das Händel flach am Teller, war der Traktor wieder schneller.
1: Holda! Ida! Na komm, geh her, gib mir noch ein Bussi.

0: Jetzt geht es doch nicht. Lassen Sie soll
1: was
0: mich in Ruhe. Lassen Sie mich völlig in Ruhe. Sie besoffener Idiot.
1: Was haben Sie gesagt?
0: Sie besoffener Idiot.
1: Sag mal, sind Sie wahnsinnig? Ich bin ein österreichischer Beamter. Das Beleidigung, Sie nicht besoffener. Das nehmen Sie sofort zurück, das Besoffener.
0: Also gut, Sie Idiot.
1: Na also, es geht ja. Da, schau her, überpünktlich, der Herr Direktor ist schon da. War eh was, oder? Er stöhnt unter dem Druck der Presse, ja, naja. Es ist gefährlich heutzutage, da muss man aufpassen. Ui, na, das riecht aber gut. Ui, ui, ui, ui, ui. Mein Gott, na, das eh, der merkt das eh nicht, der schläft. So, da. Aua! Na, das bissig ist. Aufwachen, Herr Direktor, aufwachen.
2: Schatzlein, mit Kitzeln, kriegen wir immer ein Pussy.
1: Was ein Pussy wird, der kommt aber spät in die Pubertät, heißt das gibt's. Der Direktor hier ändert ihre Machtbefugnis. Das darf er nicht wahr sein, ein Pussy. Aufwachen, Herr Direktor, Froschel meldet sich zum Rapportau.
2: Was wächst du hier auf, du besoffener Idiot?
1: Das kommt mir bekannt vor. Besoffener Idiot, habe ich schon mal gehört. Das muss eine berühmte Operette sein oder so. Oje, hoppala, was haben Sie denn, Herr Direktor?
2: Kopfweh.
1: Kein Wunder bei dem Schell.
2: Was?
1: Nein, ich meine, das schöne Köpfchen tut weh. Es wird die Schönheit sein, die Schmerz, Herr Direktor.
2: Frosch.
1: Ja?
2: Was gibt's? Melde mir schnell.
1: Nichtswürdiger, Herr Direktor.
2: Was?
1: Das habe ich falsch betont. Nichts. Beistrich würdiger Herr Direktor, wollte ich sagen. Es gibt nichts. Ach so, na, Blödsinn. Oh ja, jetzt habe ich gerade geredet mit dem, der Gefangene auf Nummer 12. Der verlangt nach einem, Reichsbrechheim. Naja, ich krieg das Wort. Ah, einen Advokaten möchte er haben, einen Rechtsbrechstrand, oder wie das heißt.
2: Herr Frosch. Das ist ein gutes Recht.
1: Ja, ich weiß eh, ich habe mir einen besorgt, aber bei dem Fachkräftemangel heutzutage ist es schwer, gute Leute zu kriegen. Jetzt habe ich leider einen Deutschen engagieren müssen.
2: Einen Migranten?
1: Na, ganz normaler Biffke.
2: Boah, verfluchter Champagner.
1: Boah, na.
2: Was war denn das?
1: Das ist der verfluchte Schlingowitz, Herr Direktor. Ich hab in der Nacht ein bisschen.
2: Es läutet.
1: Ja, ich weiß.
2: Frosch.
1: Ja?
2: Es läutet.
1: Da kann ich Sie beruhigen, Herr Direktor. Das liegt nur daran, dass wir eine Glocke haben. Das ist nichts mehr so. Okay.
2: Frosch.
1: Ja?
2: Es läutet. Du stehst auf und schaust verdammt!
1: Was ich? Nein, ich bin im Zeitausgleich.
2: Was?
1: Ja, sind Sie froh, dass ich nicht im Homeoffice bin hier.

0: Betty, hoch da mal!
1: Oje, oje, oje.
0: Was ist denn jetzt schon wieder?
1: Naja, nichts Schlimmes. Ich habe eine stattliche Fensterscheibe dienstlich zerscheppert. Es tut mir leid.
0: Und was siehst du?
1: Da muss ich nachschauen.
0: Bitte, bitte.
1: Scherben, Herr Direktor, Scherben.
0: Was siehst du noch? Forsch.
1: Da muss ich noch einmal nachschauen.
0: Zwei Damen sehe ich, Herr Direktor, aber es könnte auch nur eine sein. Die schauen sehr klein aus. Wie schauen sie denn aus?
1: Na, ich schau gut aus, finden Sie nicht? Ich habe das aufbügeln lassen.
0: Nicht wie du! Ausschau! So. Bitte, Damen, ausschau! Und zack!
1: Herr Direktor, sind ein Schwein da. Die Damen unter der Strumpfwanderl.
0: Du! Was sagst du jetzt auf der Stelle?
1: Was?
0: Wie sie heißen?
1: Ja.
0: Was sie wollen, wollen Sie so wahnsinnig?
1: Ja.
0: Ja. Was wollen Sie? Wie heißen Sie? Soll ich fragen?
2: Sagen Sie nur, wir sind die Untergebildung.
1: Aha. Herr Direktor, wo ist denn Frühpension? Ah, da ist sie. Herr Direktor, die Damen sagen, sie sind die Olga und die Ida, soll ich sagen.
0: Was? Die Olga und die Ida?
1: Sind sie, sagen sie, soll ich sagen.
0: Bring sie auf, schnell!
1: Na ja, schnell.
0: Herr Direktor, ich habe eine traurige Mitteilung zu machen. Der Schnell ist leider letzte Nacht verstorben.
1: Ja, das war sehr traurig. Es ist Begräbnis hat wahnsinnig lang gedauert.
0: Ja, ich gehe ja schon.
1: Ich hol die Olga und die Ida. Die zwei, die waren noch nie da. Die eine tragt der Mida, die andere riecht nach Flieder und morgen spielst du Aida.
0: Hätte ich doch bloß was Niederschlagendes finden. Gott.
3: Komisch. Das schmeckt nach gar nichts.
1: Herr Direktor, es ist folgendes. Der Herr Direktor.
4: Gott, Jesus, was haben Sie denn da
1: gemacht? Ja, da schauen Sie her.
4: Ja.
1: Was ist? Naja, regnet uns nicht. Loch ist auch keins. Das heißt, im Dachgeschoss ist alles in Ordnung. Das Problem ist im Mezzanin bei Ihnen. Ich glaube, Sie haben daher, wie soll ich sagen? Vorsicht, der Eislaufverein hat schon.
0: Vorsicht.
1: Herr Direktor.
0: Was ist mit den Damen?
1: Herr Direktor, ich sag's ja gleich. Die Damen wollen einen gewissen. Oje, die haben's mit den. Ah ja, eine gewisse Kavalier Kagran sprechen.
5: Oje, Kavalier.
0: Was?
1: Ja.
0: Lass mich mit den Damen allein.
1: Meine Damen! Vorsicht! Der Herr Direktor ist nicht ganz dicht!
5: Der Herr Chevalier wundert sich gewiss über unseren Besuch.
1: Ich wundere mich über gar nichts.
5: Wir haben ihm nämlich ein Geständnis zu machen, ja.
1: Was? Jetzt schon?
5: Ja, das sagst du? Ja, also, ich bin nicht das, wonach ich scheine. Meine Schwester ist nämlich gar keine Künstlerin.
1: Sondern?
5: Ja, also ich bin sozusagen im Hause des Herrn von Eisenstein als Stuben...
1: Das heißt der Hausdame?
5: Stubendame. Ein Stubenmadel ist sie.
1: Was? Ein Stubenmadel sind sie? Und sie haben sich von mir die Hand küssen lassen?
5: Na, dein Mund doch auch.
1: Das bleibt aber unter uns.
5: Ja, das bleibt unter uns. Aber wo Sie den Herrn von Eisenstein heute noch sehen, da hätte ich eine klitzekleine Bitte.
1: Die wäre?
5: Schauen Sie, ich war nämlich im schönsten Kleid von meiner Gnädigsten auf dem Ball und jetzt wäre es halt fesch, wenn Sie ein gutes Wort für mich einlegen würden.
1: Damit er Ihnen verzeiht.
5: Aber nein, dass er mir das Kleid schenkt. Mein Gott, mir steht das so gut.
1: Sie wollen sich auf der Stelle entlassen, hätte sie.
5: Ach, da schon. Wir sind nämlich gekommen, um Sie zu bitten, dass Sie meiner Schwester dabei behilflich sind, Sie als Künstlerin ausbilden zu lassen. Oh, mich hat auch so ein älterer, vornehmer Herr ausbilden lassen. Beinahe uneigennützig, könnte man fast sagen.
1: Also ich soll Sie völlig unausgenutzt ausbilden lassen. Haben Sie denn den Verstand verloren?
5: Ja, ich will nämlich unterste Theater.

0: Vater wollte. Er hat für ihn dein Talent.
1: Und ich Talent? Ach, Fall. Bitte überzeugen Sie sich doch selbst, ob ich Talent

0: Bei uns geht's zu, es ist schon wieder wer da.
1: Wirklich?
0: Na ja, warten Sie, hab's mit dem Namen, ein Friseur in seinem Renault.
1: Was?
0: Das ist ein Blödsinn, nicht ein Friseur im Renault. Ein Likör mit seinem Frou-Frou.
1: Das ist ja Notdepater.
0: Nein, ein Herr, ein gewisser Markeur Renoir, so heißt er.
1: Ah, du meinst den Marquis Renard?
0: Ja, was schreien Sie, das kann man so auch aussprechen, wie ich das ausgesprochen habe.
2: Bitte, der darf uns jemand nicht sehen. Können Sie uns verstecken, bitte?
1: Was? Können die Damen irgendwo unterbringen?
0: Bitte. Unterbringen ist ja alles voll. Ja, auf 12 sitzt der Vogelhändler, auf 13 der Benko.
1: Die 14?
0: Die 14 wird erst übermorgen frei, wenn der Grasser die Fußfessel kriegt. Damen, was geschaut Sie
1: Ich will da oben. Kannst du die Damen
0: nicht
1: so ein bisschen durchs Haus führen?
0: Ach, Sie meinen eine Führung?
1: Ja.
0: Ja, selbstverständlich. Ich mache eine historische... Meine Damen, es gibt jetzt eine historische Gefängnisführung. Freut mich sehr. Danke, Herr Direktor. Bitte, nehmen Sie mal hinauf.
2: Ja, da hinauf.
0: Das Gefängnis wurde erbaut im späten 17. Bezirk. Und zwar war es damals...
2: Aua! Du
0: könntest
2: nicht Pardon sagen.
0: Wieso soll ich Pardon sagen? Dann im 20. Jahrhundert war es unter strenger Führung eines Holländer, war aber Rumäne.
3: Sag, was machst denn du?
1: Was machst denn du hier?
3: Du gestattest, dass ich eintrete.
0: Bitte.
3: Ich sehe, du bist beim Frühstück.
1: Aber der Mordsbrand, bitte bedien dich in den Stuhl. Oh. Du ganz so, als ob du hier zu Hause wärst.
3: Ja, gewissermaßen bin ich das ja auch. Gell?
1: Das kann ich wohl eher von mir sagen.
3: Was? Aber was hast denn du angestellt, dass dich da einkasteln haben?
1: Zu meiner lieben Marquis. Es ist an der Zeit, dass ich dir ein Geständnis mache. Schau, ich bin gar kein Chevalier Chagrin. Mein Name ist Frank und ich bin der Gefängnisdirektor dieses Hauses.
3: Das ist ein Spaß.
1: Ich bin der Spaß.
3: Jetzt bist du so besoffen, dass du dich einwitzt, Direktor.
1: Du zweifelst?
3: Ich zweifle.
1: Du sollst dich sogleich überzeugen.
3: Ja, schauen wir mal.
1: Herr Schei.

0: Ein Spaß von Ihnen, Herr Direktor. Das habe ich nicht gewusst, dass Sie Späße machen. Das habe ich nicht gewusst. Das war ein Spaß. Sind wir Glück, dass Sie davon leben müssen, wirklich.
1: Setz dich her.
2: Pass auf.
0: Hilfe! Was ist denn, Frosch?
2: Frosch.
0: Das ist der Kasten. Und da ist der Ausgang.
3: Das ist ein Kasten.
0: Natürlich.
3: Das habe ich nicht gewusst, dass wir einen Kasten haben. So, meine Frage, Herr Direktor, wann wir einen Kasten haben, wieso hat sie sich gewandt auf der Erde?
4: Ich sag ja nur, den lass ich doch nicht denken.
5: Du sag, also das war's.
0: Wo kriegt man sowas?
6: Das ist gar nicht so einfach bei den Fachkräftemangel heutzutage. Wir haben den ganzen Glob abgesucht. Das war nicht simpel.
7: Ach, das glaube ich.
6: Aber wir sind froh, dass wir ihn haben. Weil er ist qualifiziert. Der hat sogar die kleine Matura.
7: Was?
6: Das kennst du nicht.
7: Na?
6: Schau, es ist ganz einfach. Das sind 4 Jahre Volksschule und so Tanzstunden beim Ellmeier.
7: So.
6: So, mein lieber Marquis.
7: Schluss mit dem Marquis. Ich bin ebenso wenig ein Marquis, wie du ein Chevalier bist. Nein, ich bin eigentlich nur da, um eine 8-tägige Arreststrafe anzutreten und heiße Eisenstein.
6: Boah! Na, das ist ein Sport!
7: Jetzt bin ich ganz nass.
6: Schau mal, Lieber. So wie ich dir bewiesen habe, dass ich der Gefängnisdirektor Frank bin, kann ich dir auch beweisen, dass du nicht der Eisenstein bist.
7: Nicht? Eisenstein. Bin ich jetzt aber gespannt, gell?
6: Den Eisenstein, den habe ich nämlich gestern Abend höchst persönlich verhaftet.
7: Persönlich? Ja. Na, ist er überhaupt aus gewesen?
6: Eigentlich war es aus. Da saß er ganz gemütlich beim Souper schlafen.
7: Hübsch schlafen mit seiner Frau.
6: Die nahmen so zärtlich voneinander Abschied, dass ich ganz gerührt war.
7: Was mit meiner Frau?
6: Nein, mit seiner Frau.
7: Ja, seine Frau ist ja meine Frau.
6: Um Gottes Willen. Woher soll ich bitte wissen, dass ihr beide die gleiche Frau habt?
7: Der ist dieser Eisenstein.
6: Es ist auf der Nummer 12.
7: Den muss ich halten, bitte.
6: Der Zutritt zu den Staatsgefangenen ist ohne Erlaubnis schon strengstens verboten.
3: Herr Direktor, wir haben sehr noblen Besuch.
6: Was? Noblen Besuch?
3: Ja, es ist jemand hier. Das hat sie gesagt, sogar mehrmals, weil man es nicht gemerkt hat. Sie heißt Gelbe Eiche. Nein, nicht Gelbe Eiche. Blaue Buche. Na, Blätze. Rosalinde. Der Bus ist ein Baum.
7: Was, Rosalinde?
3: Der Aggressive ist doch frei. Bitte, Herr Direktor, ich glaube, die Dame ist sehr nobel. Sie muss eine Markise sein.
7: So glaubst du das?
3: Sie hat die Rollo hier unten drum.
6: Frosch, ja. Führ mich sofort zu ihr.
3: Ja.
6: Meine Lieber, du warst einen Augenblick, ich schaue nach dem Rechten, bin gleich wieder da, ja? Einen Moment.
3: Herr Rektor, nach Ihnen, bitte.
6: Das ist ja doch reizend, Frosch. Das macht man wie es immer so.
3: Warum immer so?
6: Ah, du
3: Herr Direktor, das ist ja der Kasten, Herr Direktor. Wie können Sie denn nicht aufpassen? Gibt's das?
6: Ein Weihnachtswunder!
5: Ich verstehe überhaupt nichts mehr. Ich bin daheim beim Soupier.
6: Ich bin da im Arrest. Nein, wer hat wahnsinnig!
3: Vorsichtig!
6: Nehmen Sie den Stab, da können Sie.
3: Warum das denn? Sie haben gesagt, Sie heißen blind.
6: Ich bin nicht blind, ich heiße bloß so. Du Sepp!
3: Sie heißen bloß so? Ja, aber sind das ja aggressiv, Herr Schütz.
6: So,
3: ich hole
6: ihn
3: jetzt den
1: Der Mensch sagt, er holt Sie. Sie sind ja schon da.
7: Ja, ich bin nicht nur da. Ich bin angeblich auch dort. Aber was machen Sie hier?
1: Ja, Sie haben mich doch holen lassen.
7: Ich hab Sie holen lassen?
1: Ja. Der Arsch! Er schafft sein Amtsdiener, hat ausdrücklich gesagt, Herr von
7: Eisenstein.
1: Ja, heute geht gar nichts. Eisenstein hat mich
7: holen lassen.
1: Der Eisenstein, das ist ein Drachen.
7: Ja, das stimmt. Was? Und das nehmen Sie augenblicklich zurück?
1: Na, ich bin doch froh, dass es heraus ist.
7: Halt! Herr Benedetti,
1: oje. Sie müssen mir Ihren Posten abtreten.
7: Ja, aber Herr von Steißlein hat doch einen viel schöneren
1: Was? Posten. Also ich brauche Ihre Tasche.
7: Ich brauche den Rock.
1: Die Brille.
7: Brille. Und
1: die
7: Hose, die Perücke.
1: Ich habe keine Perücke.
7: Was?
1: Und das soll Ihr Haar.
7: Wasser. Wasser haben wir draußen.
1: Wasser, glauben Sie sich nicht. Das ist eine
8: Bitte sehr, kommen Sie weiter. Bitte sehr, du. Ist jetzt die Advokatin, was Sie da verlangt haben.
9: Kommen Sie
10: Es ist ja niemand da.
8: Alter, jetzt ist der so blind, dass man gar nicht mehr sieht.
10: Wo kann er denn sein?
8: Ja, könnte tut er überall sein, aber wo kann er sein, wenn er muss?
10: Was muss?
8: Na, nicht was muss, bloß so, das ist ja kein Norweger, heißt er. Na ja, der ist wahrscheinlich kurz, na ja, was muss er?
10: Wird er? Wird das lang dauern?
8: Er stottert.
10: Was? Haben Sie Feuer für mich?
8: Sag mal, sind Sie wahnsinnig?
10: Wieso?
8: Na, hier ist Rauchverbot.
10: Sie im ganzen Haus?
8: Nein, nur im Garten.
10: Ja, kann man denn da nichts machen?
8: Was meinen Sie mit kann man nichts machen? Was? Sind Sie wahnsinnig? Nein, bei dem österreichischen Beamten ist es verboten, so eine kleine Summe anzunehmen. Aber was hinter meinem Rücken geschieht, geht keinen was an. Ich hab das die falsche Operetten. Sag Sie, das ist aber schlimm, ne? Haben Sie sich nicht übernommen, Vermögensteuer müssen Sie keine zahlen. Sagen Sie, was machen Sie beruflich?
10: Ich bin Sänger.
8: Ah, das ist aber lieb. Wo singen Sie?
10: Ich singe beim Bogdan Roščić.
8: Auf Ö3?
10: Nein, in der Wiener Staatsoper.
8: Das ist schade, weil auf Ö3 hätte ich Sie vorher auch dran können. Aber Herzlich, das ist wirklich ein Wahnsinn. Wo versteuern Sie eigentlich?
10: In Österreich.
8: Das tut mir sehr leid. Da haben Sie es wieder zurück. Das ist die Strompreisbremse für Staatsbeibremse.
10: Es geht ja auch noch weg. Mein Abenteuer beginnt schon langsam ein bisschen fad zu werden. Kein Mensch kümmert sich um mich.
8: So, da bitte, wenn Sie weiterkommen, gnädige Frau Küsterhahn, bitte sehr.
11: Der Alfred!
10: Rosalie, Vornamen, Erwähnung zu Frau!
11: Einmal in Ihrem Leben vernünftig.
10: Ja, warum denn?
11: Mein Mann wird jeden Augenblick kommen. Er darf Sie nicht sehen, also gar nicht in seinem eigenen Schlaf.
10: Aber Rosal, vielleicht weiß der Notarrat, den ich holen ließ.
11: Notar?
8: Kommen Sie weiter, bitte, Herr, Sie dürfen nicht einfach so herumlaufen, wenn Sie nichts sehen. Bitte, ich habe Ihnen doch gesagt, Sie sollen.
7: Ja, und ich habe Ihnen schon gesagt, dass ich nur so heiß. Ne?
8: Nur so? Jetzt heißt es auf einmal nur so.
7: Infarkt!
8: Na, hallo, dafür, dass Sie stottern, haben Sie einen sehr flüssigen Ausspruch, wirklich.
10: Umrat im Sultan!
7: Pack mich in den Kran!
10: Mozart lässt mich sagen!
7: So will er nix sagen!

0: Zufall. Nichts Übles ist passiert. Doch wird Bekanntes werden, wer ich kompromittiert. Was sind denn mich, mein Gott, für schuldig halten wird?
1: Woher kommt das Recht, die Hand uns erschlägt?

0: Damen, ihr macher Hen.
1: Was? Was du, was meine ungarische
2: Rhapsodie?
1: Euch Draco.
3: Also Sie sind der Herr von Eisenstein.
1: Ja, ich bin der Herr von Eisenstein. Und Sie werden die Güte haben, mir seit Sie Funktion zu geben, so augenblicklich.
3: Aber ich denke doch gar nicht dran.
1: Nimm uns gefälligste Hände aus meinem Schlaf.
3: Also gut, zuerst werden Sie die Güte haben, sich in Ihre Zelle Nummer 12 zu begeben und Ihre restlichen 7 Tage und Nächte abzusitzen.
1: Was, ich soll ins Gefängnis? Na, das nicht euch so passt. Ich denke überhaupt nicht dran.
4: Wie ich sehe, hat sie schon eine kleine Erkennungsszene gegeben.
3: Allerdings, der Herr Eisenstein steht dort und brennt darauf, in seine Zelle gebracht zu werden.
1: Wer will mir denn beweisen, dass ich der Eisenstein bin?
4: Meine Damen, ich muss Ihnen noch die Sauna zeigen.
2: Ja, da ist ja meine Gnädigste. Und der Herr von Eisenstein.
1: Für was kümmert mich dieses Zeugnis? Ich gehe nur noch mal nicht ins Gefängnis.
4: Nicht. Ich von der Herrschaft, der braucht einen Aufguss.
1: Du wirst doch nicht einen Einlauf von mir.
4: Sie haben eine Frau.
5: Nein, wenn ich noch weitere Zeugen kommen lassen. Eintreten, bitte.
1: Ja. Eintreten.

0: Rosalinde.
1: Oh.
0: Rosa.
1: Yeah.
0: Vergib deinem treuen Gabriel. Du siehst, nur der Champagner ist an allen schuld gewesen, weißt du? Ja, ohne deine.